0: Music by Franz Estrezen, The Clearing. 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
3: Mit Katja Völkel. Ich wünsche einen schönen guten Morgen an diesem Donnerstag.

Steffi Neumann mit Lieblingsmomente an diesem Donnerstag. Was kann man tun, wenn Freundschaften im Sande verlaufen und man plötzlich so gar keinen Kontakt mehr hat? Das ist eins der Themen aufgeweckt. Und gleich gibt's das Wort zum Tag nach Daniel Harter mit Eine Kirche.

0: Fühlen Sie sich gesegnet? Ich finde, das ist manchmal gar nicht so einfach zu beantworten, denn dazu muss man sich ja erst einmal im Klaren sein, was das eigentlich bedeutet. Segen, gesegnet sein. Martin Leupold hat sich darüber Gedanken gemacht für sein heutiges Wort zum Tag.
1: Für den heutigen Tag haben die Herrnhuter Losungen einen Satz aus dem 1. Mosebuch ausgewählt. Er steht im 12. Kapitel, Vers 1 und 3. Der Herr sprach zu Abram: In dir sollen gesegnet werden alle Geschlechter auf Erden. Der Mann, der hier von Gott angesprochen wird, ist uns besser unter seinem späteren Namen Abraham bekannt. Den bekommt er von Gott selbst verliehen, nachdem er bereits viele Jahre mit diesem Gott unterwegs war. Aber schon am Anfang seines Wegs macht Gott ihm eine unglaubliche Zusage. Was heißt es, dass in Abraham alle Geschlechter auf Erden gesegnet werden sollen? Das heißt ja wohl, alle Generationen, alle Völker, einfach alle Menschen überhaupt. Und was heißt überhaupt gesegnet? Der Segen ist eine so große Glaubenswirklichkeit, dass ich ihn bestimmt nicht in diesen 4 Minuten vollständig erklären kann. Deshalb nur so viel: Segen ist zunächst einmal einfach ein gutes Wort. Ein Wort, das Gutes wünscht. Aber weil Segen immer von Gott kommt, bleibt es nicht beim bloßen Wünschen. Sondern der Segen hat die Kraft, dass er das Gute, das er zuspricht, auch wirken kann. Nicht so, wie wir uns einen Zauberspruch vorstellen, simsalabim und schon passiert, was wir so gerne hätten, ohne unser Zutun. Durch den Segen wird unser Tun zu etwas Gutem. Denn allein haben wir das nie in der Hand. Segen ist wie der Rückenwind Gottes, der uns beflügelt und vorwärts bringt. Nun bläst der Wind ja nicht immer in die Richtung, die uns am liebsten wäre. Genauso haben wir den Segen Gottes nicht bei jedem beliebigen Tun. Gott fördert unser Leben in die Richtung, die uns aus seiner Sicht ans Ziel bringt. Deshalb spricht er uns im Segen an, damit wir wissen, was uns voranbringt und was nicht. Er lädt uns ein, uns auf seinen Weg einzulassen und ermutigt dazu. Der Segen ist mit dem Ruf verbunden, die alten Gleise zu verlassen und Neues zu wagen. Das gilt nicht nur für Abraham. Alle Menschen zu allen Zeiten sollen Gott genauso erfahren können wie er. Der Segen dieses Gottes ist kein Privileg für Menschen einer bestimmten ethnischen oder sozialen Gruppe. Die Bibel erzählt uns, dass Gott über Jahrhunderte mit einem Volk eine besondere Geschichte gemacht hat, nämlich mit dem Volk Israel, den Menschen, die von Jakob, dem Enkel Abrahams, abstammen. Aber nicht, um alle anderen von seinem Segen auszuschließen, sondern um an dem Weg eines Volkes zu zeigen, was für ein Gott er für alle sein will. In Jesus Christus hat Gott sein altes Versprechen wieder aufgenommen und allen Menschen die Gemeinschaft mit ihm angeboten. In Jesus wird Gott erkennbar, wie er wirklich ist. Wer sich diesem Gott anvertrauen will, wird von ihm angenommen, egal welche dunklen Geheimnisse er mit sich herumträgt. In Christus vergibt Gott jede offen eingestandene Schuld. Und wer sich so diesem Gott anvertraut, wird von ihm auf einen neuen Weg gelockt, auf dem er den Rückenwind Gottes erfährt. Den Segen, der schon Abraham galt. Den Aufwind zu wahrhaft gelingendem Leben. Nicht zu einem Leben ohne Krisen und Schmerzen, aber zu einem Leben, das an Krisen und Schmerzen nicht zerbricht, sondern wächst. Weil der Segen Gottes stärker bleibt als unser Unvermögen und unsere Schwachheit. Er bleibt auch stärker als alle Fehler, die wir gemacht haben und wohl auch weiter machen werden. Dieser Segen möge an diesem Tag mit Ihnen sein.
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Haben Sie gut geschlafen? Ich hoffe es ja, dass Sie sich an möglichst wenig von der vergangenen Nacht erinnern können. Falls dem nicht so ist, Sie haben eine Leidensgenossin in Deborah Rosenkranz. Und wie sie die schlaflosen Nächte angeht, das verrät sie gleich in ihrer Radiokolumne Ein Wunder für jeden Tag.

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1: Mitten in der Nacht. Du musst einfach alles, was dich beschäftigt, während du im Bett liegst, gedanklich in Schubladen stecken und verräumen. Das hilft. Diesen Tipp gab mir ein Freund, als ich ihm von meinen schlaflosen Nächten erzählte. Ich versuchte es, doch aus meinen Schubladen wurden schnell Familienschränke mit so vielen Schubladen, dass ich auch hier den Überblick selbst gedanklich verlor. Ich machte mir Gedanken um jedes Detail des vergangenen Tages, aber auch Sorgen um all die To-Dos des morgigen Tages, nicht zu vergessen die vielen Rechnungen, die noch zu bezahlen waren. Macht euch keine Sorgen um den nächsten Tag. Der nächste Tag wird für sich selbst sorgen. Es genügt, dass jeder Tag seine eigene Last mit sich bringt. Matthäus 6, Vers 34. Meine Mutter erwähnt diesen Vers sehr oft. Schon als ich Kind war, war das so. Doch erst als erwachsene Frau fiel mir auf, dass mein Fokus bei diesem Vers nicht darauf lag, dass der nächste Tag für sich selbst sorgen wird, Gott uns also hier schon seine Hilfe dafür zusagt, sondern ich blieb immer dort hängen, dass ich anscheinend immer Sorgen haben werde. Um aus dem Gedankenchaos herauszukommen, das dir nachts den Schlaf raubt, musst du tatsächlich erst einmal deine Perspektive überprüfen. Wie siehst du diesen Vers? Wie siehst du deinen Gott? Hat er dich nicht schon in der Vergangenheit aus jedem Schlamassel wieder herausgeholt? Glaubst du dann nicht auch, dass er dies auch heute und morgen Tag für Tag wieder tun wird? Er verspricht, dich Tag für Tag zu tragen. So darfst du Nacht für Nacht ruhig schlafen. Das ist der allererste wichtige Schlüssel, um deinen Schlaf wiederzufinden. Überprüfe deine Perspektive. Denn ja, es ist Ansichtssache. Siehst du in dem Vers nur die Sorgen oder siehst du, dass Gott dir jeden Tag aufs Neue helfen möchte? Ich ermutige dich, diesen Vers mit dem richtigen Blick darauf auswendig zu lernen und ihn dir immer wieder aufzusagen, wenn du abends ins Bett gehst. Frieden wünsche ich dir heute von ganzem Herzen. Danke für dich.
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1: Gestern Abend im Wortgut, da ist mir ein Satz vom Redner Tobias Klei hängen geblieben. Da heißt es, anhand der Bibel ist das Evangelium kein mit Schweigen kombinierter Lebensstil, sondern eine Botschaft. Das könnte man gut auf einen Kalender drucken. Auch ERF Plus Redakteurin Annegret Schneider findet, die Sache mit Jesus ist alles andere als stille Post. Hier ist ihr Anstoß zu Bibelversen aus dem Neuen Testament, 1. Petrusbrief, Kapitel 2, die Verse 9 bis 10.
2: Als Kinder und Jugendliche spielten wir hier und da mal stille Post. Der Erste in der Reihe flüstert dem Zweiten etwas leise ins Ohr. Der flüstert dann der Dritten in der Runde weiter, was er verstanden hat, und die flüstert das, was bei ihr angekommen ist, an die Vierte weiter. Je nachdem, wie deutlich jemand spricht, wie gut ein anderer zuhört und durch wie viele Ohren ein Begriff weitergewandert ist, kommt am Ende der ursprüngliche Begriff wieder heraus. Oder etwas völlig absurd Kurioses, das kein Mensch mehr als etwas Sinnvolles definieren kann. Das ist lustig bei einem Gesellschaftsspiel und tragisch bis verheerend in der Realität, wenn etwas missverstanden und dann falsch weitergetragen wird. In der Realität sollte man eh vorsichtig sein mit dem, was man weitererzählt. Aber eine Botschaft gibt es, die muss laut und deutlich verbreitet werden. Die Nachricht, dass Gott seinen Sohn Jesus Christus in die Welt geschickt hat, weil er die Menschen liebt und sie retten will. Wer sich Jesus Christus zuwendet, wird gerettet. Sprich, wer unter seiner Schuld leidet, kann sie bei Jesus Christus abladen. Was für eine Erleichterung! Der Apostel Petrus drückt das in seinem ersten Brief an seine Mitchristen nach der Übersetzung der Basisbibel so aus. Ihr seid das erwählte Volk, eine königliche Priesterschaft, ein heiliges Volk, eine Gemeinschaft, die in besonderer Weise zu Gott gehört. Denn ihr sollt die großen Taten Gottes verkünden. Er hat euch nämlich aus der Finsternis in sein wunderbares Licht gerufen. Ihr, die ihr früher nicht sein Volk wart, seid jetzt Gottes eigenes Volk. Ihr, die ihr früher kein Erbarmen fandet, erfahrt jetzt seine Barmherzigkeit. 1. Petrus 2, Vers 9 bis 10. Diese Botschaft ist zu schön, um sie zu verheimlichen.
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